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2: Was bleibt Ihnen von Ihren Reisen normalerweise am lebhaftesten in Erinnerung? Nun wahrscheinlich nicht nur Gebäude, Museen oder Theater, sondern auch die Musik, die durch die Straßen klingt, das Festival, auf das man zufällig stößt, oder die Atmosphäre, die man auf einem Platz in einem Viertel spürt. Überall in Europa ist die Kultur außerordentlich wichtig für die Identität von Städten und Regionen. Straßenfeste, Konzerte stadtbekannter Musiker und Kunstprojekte vor Ort bringen Menschen zusammen und Städte weiter. Genau auf diesem Gedanken beruht auch eine der bekanntesten Kulturinitiativen der Europäischen Union, die Initiative Kulturhauptstädte Europas. Das Programm wurde 1985 von der bekannten Schauspielerin und damaligen griechischen Kulturministerin Melina Mercouri und ihrem französischen Amtskollegen Jacques Lang ins Leben gerufen. Ihr Gedanke war einfach, aber wirkungsvoll. Kultur bringt Europäerinnen und Europäer einander näher. Seit Athen 1985 zur ersten Kulturhauptstadt Europas ernannt wurde, trugen mehr als 70 Städte diesen Titel. In Deutschland waren es 4, nämlich West-Berlin 1988, Weimar 1999, Essen 2010 und im letzten Jahr Chemnitz. Das Konzept ist einfach. Jedes Jahr erhalten ausgewählte Städte die Möglichkeit, ihr kulturelles Leben Europa und der ganzen Welt vorzustellen. Und wie wird eine Stadt Kulturhauptstadt Europas? Das Auswahlverfahren beginnt 6 Jahre vorher. Zunächst entscheidet die Europäische Kommission, welche Mitgliedstaaten in dem betreffenden Jahr überhaupt Kulturhauptstädte stellen können. Dann können sich die Städte dieser Länder mit ihrem Kulturprogramm bewerben. Eine Gruppe unabhängiger Fachleute prüft die Bewerbungen und wählt pro Land eine Stadt aus. Danach werden 2, manchmal auch 3 Kulturhauptstädte Europas ernannt. Ausgewählt werden sie anhand verschiedener Kriterien, zum Beispiel wie gut ihr Kulturprogramm ist, wie gut sie es umsetzen können und welche langfristigen Vorteile der Titel der Stadt und ihren Bewohnern bringen kann. Bei der Auswahl spielt die Stadtgröße keine Rolle. Es gab auch schon Kulturhauptstädte mit weniger als 100.000 Einwohnern, darunter Matera in Italien, Galway in Irland und Tartu in Estland. Entscheidend sind die personellen, finanziellen und kulturellen Möglichkeiten einer Stadt und ihre Bereitschaft, die Menschen aktiv einzubeziehen. Nach der Auswahl haben die Städte 4 Jahre Zeit, sich vorzubereiten. In dieser Phase werden Partnerschaften aufgebaut, Veranstaltungen geplant und die Bürgerinnen und Bürger aufgefordert mitzumachen. Wer in einer Bewerberstadt lebt, ist also nicht nur Zuschauer, sondern kann sich selbst einbringen. Die Ernennung zur Kulturhauptstadt Europas bringt auch einen kleinen Geldregen mit sich. Die Städte erhalten den mit 1,5 Millionen Euro dotierten Melina Mercouri-Preis. Außerdem werden sie dazu ermutigt, andere Programme der EU in Anspruch zu nehmen, etwa das Programm Kreatives Europa, das die Kultur- und Kreativbranche unterstützt. Der Wert des Titels Kulturhauptstadt Europas lässt sich aber mit Geld kaum aufwiegen. Die Städte nutzen ihn oft als Sprungbrett, um ihr internationales Ansehen zu steigern, Stadtviertel und öffentliche Räume wiederzubeleben und den Tourismus anzukurbeln. Und die Ernennung zur Kulturhauptstadt Europas hat Folgen, die weit über das Veranstaltungsjahr selbst hinausreichen. Nehmen wir Marseille, Kulturhauptstadt Europas 2013. In diesem Jahr erreichte die Stadt mit 11 Millionen Besuchern einen neuen Rekord, wodurch sie noch stärker ins Blickfeld der Öffentlichkeit rückte. Kulturhauptstadt zu sein, sorgte nicht nur für wesentlich mehr Touristen, es veränderte die Stadt. Der öffentliche Raum in Marseille, zum Beispiel seine Uferpromenade, bekam ein neues Gesicht. Neue Veranstaltungsorte wurden eröffnet und die Kultur half, verschiedene Stadtteile wieder miteinander zu verbinden. Viele dieser öffentlichen Räume werden immer noch genutzt und ziehen sowohl Einheimische als auch Besucher an. Die Programme der Kulturhauptstädte Europas machen die Gemeinsamkeiten der Europäerinnen und Europäer sichtbar. Zugleich verdeutlichen sie die Einzigartigkeit jeder dieser Städte. Die Kulturhauptstädte wollen über den örtlichen Rahmen hinaus wirken und Menschen in Europa und der ganzen Welt ansprechen. Sie können zwar das Umland und Nachbarregionen in das Programm einbeziehen, doch geleitet wird es von ihnen und sie tragen die Gesamtverantwortung. Ein besonders symbolträchtiges Beispiel ist die Kulturhauptstadt Europas 2025, Nova Gorica in Slowenien. Sie entwickelte eine enge Partnerschaft mit Gorizia, ihrer Zwillingsstadt gleich jenseits der Grenze in Italien. Und zum ersten Mal teilten sich zwei Städte aus zwei Mitgliedstaaten den Titel. Zwei Städte, die vor langer Zeit eins gewesen waren, aber vom Eisernen Vorhang und der Grenze geteilt wurden. Sie nutzten die Gelegenheit, über diese nun immer weniger spürbare Grenze hinweg die Menschen in Italien und Slowenien einander näher zu bringen. In einer Rede, die vom audiovisuellen Dienst der Kommission zur Verfügung gestellt wurde, würdigte der italienische Staatspräsident Sergio Mattarella diesen Anlass mit folgenden Worten. Neben Chemnitz in Deutschland wurde Nova Gorica zur Kulturhauptstadt Europas 2025 ernannt. Zusammen mit ihrer Zwillingsstadt Gorizia auf der italienischen Seite hat sich die slowenische Stadt zum Ziel gesetzt, ein grenzüberschreitendes Kulturerlebnis zu bieten. Kultur kennt zwar per Definition keine Grenzen, doch sie entsteht immer als Ausdruck einer Gemeinschaft. Jedoch eine Gemeinschaft, die offen für Wissen, gemeinsames Forschen und gegenseitige Bereicherung ist. Die Ernennung zur Kulturhauptstadt Europas bietet einer Stadt und ihren Einwohnerinnen und Einwohnern eine einzigartige Gelegenheit, weitreichende kulturelle, soziale und wirtschaftliche Wirkungen zu entfalten. 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

0: Immer mehr Menschen werden verfolgt und fliehen vor Konflikten, Gewalt und Menschenrechtsverletzungen. Ende April 2024 gab es weltweit über 120 Millionen Vertriebene. Das ist ungefähr jeder 69. Mensch auf der Welt. Über ein Drittel dieser Vertriebenen sind Flüchtlinge.
1: Dazu kommen Millionen Staatenlose, also Menschen ohne Staatsangehörigkeit. Ihnen bleiben Grundrechte wie Bildung, Gesundheitsversorgung und Arbeit verwehrt. Und auch Freizügigkeit bzw. Reisefreiheit sind Fremdworte für Sie.
0: Sie hören einen Beitrag der Reihe Mehr Einsatz, bessere Rechtsetzung. In dieser Folge geht es darum, wie die EU auf humanitäre Krisen reagiert.
1: Allein 2023 mussten 10 Millionen Menschen vor Kriegen und Klimakatastrophen fliehen. Und es ist kein Ende in Sicht. Dem jüngsten Bericht des Flüchtlingskommissariats der Vereinten Nationen zufolge gibt es auf der Welt mittlerweile 120 Millionen Vertriebene. Das entspricht ungefähr der Bevölkerung Japans. Allein in den ersten Monaten des Jahres 2024 wurden Millionen Menschen gezwungen, ihre Heimat zu verlassen. Ein Grund dafür war, dass viele anhaltende Konflikte eskalierten, etwa im Gazastreifen, im Sudan, in Syrien oder in der Ukraine. Rund 75% aller Vertriebenen kommen aus Ländern, in denen man die Folgen der Klimakrise im Alltag spürt.
0: Immer mehr Vertriebene suchen im eigenen Land Schutz vor Konflikten. Man nennt sie Binnenvertriebene. Zurzeit gibt es über 68 Millionen davon. Im Vergleich zu anderen Vertriebenen auf der Welt schweben sie in größerer Gefahr, weil sie oft in Konfliktgebieten festsitzen und sich nicht in Sicherheit bringen können. Mittlerweile gibt es rund 43 Millionen Flüchtlinge und andere Menschen, die internationalen Schutz benötigen. Aber was versteht man unter Flüchtlingen und Asylsuchenden? Flüchtlinge sind Menschen, die vor Konflikten, Verfolgung und Menschenrechtsverletzungen über die Grenze in ein anderes Land geflohen sind. Asylsuchende sind auch aus ihrem Heimatland geflohen, doch sie haben in einem anderen Land Asyl beantragt und warten darauf, dass ihr Antrag bearbeitet wird. Nicht alle Asylsuchenden werden letztlich als Flüchtlinge anerkannt, aber alle Flüchtlinge waren ursprünglich Asylsuchende.
1: Heute ist die Flüchtlingskrise eine der größten Aufgaben für die Europäische Union. Doch was unternimmt die EU in dieser Frage? Nun, zum Beispiel gibt sie viel Geld aus, um das Migrations- und Asylproblem zu lösen. Die EU unterstützt die Mitgliedstaaten mit zahlreichen Förderprogrammen. Sie helfen bei der Kontrolle der Migrationsströme, bei der Eingliederung von Zugewanderten und Flüchtlingen und bei der Verbesserung der Grenzsicherheit. Das wichtigste EU-Förderprogramm in diesem Bereich ist der Asyl-, Migrations- und Integrationsfonds.
0: Er soll zum einen die EU-Staaten bei der Verbesserung der Asylsysteme, der Aufnahmebedingungen und der Verfahren für internationalen Schutz unterstützen. Zum anderen soll er ihnen bei der gesellschaftlichen Eingliederung von Drittstaatsangehörigen helfen, also von Menschen, die nicht aus der EU stammen. EU-Staaten, in denen besonders viele Migranten Asyl suchen, hilft der Fonds außerdem, den Zustrom besser zu bewältigen. Und nicht zuletzt erleichtert er die menschenwürdige Rückführung von Migranten in ihre Herkunftsländer.
1: Mitte Juni dieses Jahres nahm die Kommission den gemeinsamen Umsetzungsplan für das Migrations- und Asylpaket an. Er soll dafür sorgen, dass die neuen Vorschriften des Pakets bis Mitte Juni 2026 in Kraft treten. Bis Ende 2024 müssen die EU-Staaten nationale Umsetzungspläne ausarbeiten, in denen sie beschreiben, wie sie diese Vorschriften im Einzelnen durchsetzen wollen.
0: Der gemeinsame Umsetzungsplan enthält 10 wichtige Punkte. Dazu gehören einerseits effizientere Asylverfahren und ein angemessener Lebensstandard für die Antragstellenden. Andererseits ein System für den Umgang mit irregulären Einreisen von Drittstaatsangehörigen und ein gemeinsames Migrations- und Asylinformationssystem. Es soll dazu dienen, die neuen Regeln umzusetzen, die die EU-Staaten zu Solidarität miteinander und zu verantwortungsvollem Handeln verpflichten. Das Migrations- und Asylpaket wurde von der Kommission im September 2020 vorgeschlagen und vom Parlament und vom Rat im April und Mai 2024 angenommen. Es bietet ein EU-weit einheitliches Konzept für die gerechte und nachhaltige Steuerung der Migration. Das Paket soll für mehr Solidarität unter den EU-Staaten sorgen, Sicherheit schaffen und die Grundrechte der Neuankömmlinge schützen.
1: All das macht deutlich, dass sich die EU intensiv mit dem Thema Migration und Asyl beschäftigt. Neben Soforthilfe setzt die EU auch auf langfristige Lösungen, die Integration und Zusammenarbeit fördern sollen.
0: Man darf nicht vergessen, dass hinter all diesen Maßnahmen und Fördergeldern echte Menschen stehen. Einzelne und Familien, die Sicherheit, Stabilität und die Chance suchen, ihr Leben neu aufzubauen. Bei dem, was die EU tut, geht es nicht nur um Zahlen und Strategien. Es geht auch darum, das Leben dieser Menschen spürbar zu verbessern.
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8: Die Länder des Westbalkans stehen seit Jahren im Mittelpunkt der Bemühungen um die Erweiterung der EU. Die Verhandlungen mit den einzelnen Ländern sind unterschiedlich weit fortgeschritten. Für alle gilt jedoch, dass die EU politische und wirtschaftliche Reformen fordert. Ein weiterer wichtiger Punkt ist die Achtung der Grundwerte der EU. Sie hören die Reihe Mehr Einsatz, bessere Rechtsetzung. In dieser Folge geht es um den EU-Beitritt der Länder des Westbalkans. Albanien, Bosnien und Herzegowina, das Kosovo, Nordmazedonien, Montenegro und Serbien. Die Länder des Westbalkans stehen seit Jahren im Mittelpunkt der Erweiterungspläne der Kommission. Seit dem Inkrafttreten des Vertrags von Lissabon im Jahr 2009 berät der Europäische Rat regelmäßig über die Beitrittsverhandlungen mit diesen 6 Ländern. Dort hat das große Erwartungen geweckt. Die Verhandlungen mit manchen Ländern sind schon weiter fortgeschritten. Mit Serbien, Montenegro, Nordmazedonien und Albanien führt die EU bereits Beitrittsverhandlungen. Sie gelten daher offiziell als Bewerberländer. Bosnien und Herzegowina und das Kosovo sind hingegen im Moment mögliche Bewerberländer. Doch der Weg zum EU-Beitritt ist für alle 6 Länder noch weit und birgt Hindernisse. Die Europäische Union fordert, dass sich die Länder des Westbalkans noch stärker zu den Werten der Demokratie bekennen, darunter Rechtsstaatlichkeit, unabhängige Justiz und grundlegende Bürgerrechte. Die Länder müssten auch entschlossen gegen Kriminalität und Korruption vorgehen und ihr Verwaltungswesen reformieren. Die Beitrittsverhandlungen mit Montenegro und Serbien sind zurzeit am weitesten fortgeschritten. Im Fall Serbiens stehen größeren Verhandlungserfolgen jedoch die schlechten Beziehungen des Landes zum Kosovo im Wege. 2008 erklärte das Kosovo einseitig seine Unabhängigkeit von Serbien. Die Anerkennung als eigenständiger Staat ist jedoch umstritten. Unter anderem dank der Vermittlung durch die EU wurde der Dialog 2020 wieder aufgenommen, auch wenn er nach wie vor nicht reibungslos verläuft. Die offiziellen Verhandlungen mit Nordmazedonien und Albanien wurden erst im März 2020 aufgenommen, sind also in einem noch früheren Stadium. Als mögliche Bewerberländer haben Bosnien und Herzegowina und das Kosovo noch einen besonders weiten Weg vor sich. Bevor die Verhandlungen aufgenommen werden können, müssen beide Länder noch zentrale Forderungen der EU erfüllen. Der Beitritt der Länder des Westbalkans ist für die EU darüber hinaus eine politische und rechtliche Frage. Müssten wegen der erneuten Erweiterung der Union nicht die Gründungsverträge überarbeitet werden, damit die EU handlungsfähig bleibt? Vorschläge gibt es viele, aber über zwei wird besonders intensiv diskutiert. Soll der Rat der EU seine Beschlüsse künftig nicht mehr einstimmig fassen, sondern mit qualifizierter Mehrheit? Und könnte das Europäische Parlament eine noch wichtigere Rolle spielen? Mitten in der Corona-Pandemie, am 6. Mai 2020, fand ein Gipfeltreffen der EU mit den Ländern des Westbalkans statt, als Videokonferenz. Betont wurde, dass die 27 Mitgliedstaaten der EU und die Bewerberländer im Geiste der Solidarität zusammenstehen. Klar sei auch die strategische Bedeutung der Region für die EU. Im Rahmen des Gipfeltreffens sagte die Kommission den 6 Ländern außerdem ein 3,3 Milliarden Euro schweres Hilfspaket zu. Es soll ihnen helfen, die Gesundheitskrise zu überstehen. Nicht zu vergessen ist, dass die EU für alle Länder des Westbalkans der wichtigste Handelspartner ist. Darüber hinaus unterstützt die EU sie über das sogenannte Instrument für Heranführungshilfe. Dieses langfristig ausgelegte Förderpaket ist unter anderem auf den Umstieg auf eine umweltfreundliche Wirtschaft und den digitalen Wandel ausgerichtet. Ein weiterer Aspekt ist die wirtschaftliche Zusammenarbeit in der Region. Diese Ziele stehen auch mit dem Aufbauplan Next Generation EU und dem Europäischen Grünen Deal im Einklang. Bis 2027 will die Europäische Union 9 Milliarden Euro an Direktbeihilfen ausschütten, um bis 2030 Investitionen von bis zu 20 Milliarden Euro anzustoßen. Eins ist bereits abzusehen: Albanien, Bosnien und Herzegowina, das Kosovo, Nordmazedonien, Montenegro und Serbien werden der Europäischen Union nicht gleichzeitig beitreten. Abzuwarten bleibt allerdings, welche Schritte sie auf dem Weg zum EU-Beitritt als nächstes machen. 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
9: 2021 wurde Alexei Nawalny mit dem Sacharow-Preis für geistige Freiheit ausgezeichnet. Dieser Preis ist nach dem sowjetischen Physiker und Dissidenten Andrei Sacharow benannt. Seit 1988 ehrt das Europäische Parlament damit Persönlichkeiten und Organisationen, die sich für Menschenrechte und Grundfreiheiten einsetzen. Alexei Nawalny war die bekannteste Stimme der russischen Opposition. Er kämpfte gegen Korruption und war leidenschaftlicher Kritiker des russischen Präsidenten Wladimir Putin. Am 16. Februar 2024 starb er unter mysteriösen Umständen in einer abgelegenen Strafkolonie in der russischen Arktis. Der 1976 geborene Alexei Nawalny war Anwalt, Blogger und politischer Aktivist. Er organisierte Proteste gegen die russische Regierung, kandidierte für das Amt des Präsidenten und drängte auf Reformen gegen Korruption. Für seinen Aktivismus erlangte er weltweite Bekanntheit. Und Nawalny war Putins schärfster Kritiker. Mitte Januar 2021 wurde er bei der Einreise nach Russland verhaftet. Er war davor längere Zeit im Ausland gewesen, um sich von einer Vergiftung mit dem Nervenkampfstoff Novichok zu erholen. Zwischen August und September 2020 hatte Nawalny über einen Monat in der Berliner Charité verbracht. Die meiste Zeit lag er auf der Intensivstation. Nach seiner Genesung machte er mehrere Personen ausfindig, die er im Verdacht hatte, an seiner Vergiftung beteiligt gewesen zu sein. Er gab sich als Sicherheitsbeamter aus und brachte einen Staatsagenten dazu, zuzugeben, dass ein chemisches Gift eingesetzt wurde. Nawalny machte die russische Regierung für die Vergiftung verantwortlich, doch diese wies die Vorwürfe zurück. Auf der zweiten Oktoberplenartagung 2021 erklärte das Europäische Parlament Alexei Nawalny zum Gewinner des Sacharow-Preises für geistige Freiheit. Wer diesen Preis bekommt, entscheidet die Konferenz der Präsidenten, also der Parlamentspräsident bzw. die Parlamentspräsidentin, gemeinsam mit den Vorsitzenden der Fraktion. Bei der Verkündung des Preisträgers erklärte Parlamentsvizepräsidentin Heidi Hautala: Alexei Nawalny hat bei seinen Versuchen, der Bevölkerung Russlands die Wahlfreiheit zurückzugeben, viel Mut bewiesen. Seit vielen Jahren kämpft er in seinem Land für die Menschenrechte und Grundfreiheiten. Das hat ihn seine Freiheit und fast sein Leben gekostet. Im Namen des Europäischen Parlaments fordere ich, dass er sofort und bedingungslos freigelassen wird. Nach der Preisverleihung im Dezember 2021 sagte der damalige Parlamentspräsident David Sassoli: Dieser Sacharow-Preis heute bedeutet auch, dass das Europäische Parlament nachdrücklich die sofortige und bedingungslose Freilassung von Alexei Nawalny fordert. Doch diese Worte stießen auf taube Ohren, ebenso wie die zahlreichen Appelle, die die EU an die russischen Behörden richtete. Nawalny war zunächst in der Oblast Wladimir östlich von Moskau inhaftiert. Im Dezember 2023 wurde er in ein Straflager im sibirischen Ort Kharb verlegt. Dort sollte er eine Freiheitsstrafe von 19 Jahren verbüßen, und zwar aufgrund von Anschuldigungen, die weithin als politisch motiviert angesehen wurden. Am 16. Februar 2024 wurde er in dem Straflager tot aufgefunden. Am 28. Februar, nur 12 Tage nach Nawalnys Tod, hielt seine Frau Julia Nawalnaja im Rahmen der Plenartagung in Straßburg eine Rede vor dem Europäischen Parlament. Sichtlich bewegt erklärte sie:
10: If you really want to defeat Putin, you have to become an
9: invalid. Wenn Sie Putin wirklich schlagen wollen, müssen Sie sich etwas Neues ausdenken und dürfen keine Langweiler mehr sein. Putin ist der Anführer einer organisierten Verbrecherbande. Sie und wir alle müssen diese Verbrecherbande bekämpfen. Und neu ist für die Politik daran, nicht die Methoden des politischen Wettbewerbs anzuwenden, sondern die, mit denen man das organisierte Verbrechen bekämpft. Keine diplomatischen Noten abzufassen, sondern die Finanzmaschinerie zu untersuchen. Nicht seine Besorgnis zum Ausdruck zu bringen, sondern die Gehilfen der Mafia in ihren Ländern ausfindig zu machen. Diskrete Anwälte und Geldgeber, die Putin und seinen Freunden helfen, ihr Geld zu verstecken. Auch Parlamentspräsidentin Roberta Metsola ergriff das Wort. Das Parlament und seine Mitglieder verurteilen seine Ermordung auf das Schärfste. Dies ist ein Verbrechen, das auf internationaler Ebene unabhängig untersucht werden sollte. Die Welt hat Gerechtigkeit verdient. In einer entsprechenden Entschließung verurteilte das Parlament die Ermordung von Alexei Nawalny aufs Schärfste. Auch bekundete es seine uneingeschränkte Unterstützung für Julia Nawalnaja, die entschlossen ist, die Arbeit ihres Mannes fortzusetzen. Die Abgeordneten betonten, dass man das russische Volk auf keinen Fall mit dem kriegslüsternden, autokratischen Kreml-Regime gleichsetzen dürfe. Und sie bekundeten ihre Solidarität mit all jenen Menschen, die in Russland und über dessen Grenzen hinaus trotz brutaler Unterdrückung und schwerwiegender persönlicher Konsequenzen den Mut haben, die Wahrheit zu sagen. Dieser Podcast ist in allen 24 Amtssprachen der EU und in Russisch verfügbar. 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
1: Konrad Adenauer este considerat una dintre cele mai influente personalități care au deschis calea către construirea unei Europe unite. El a fost primul deținător al funcției de cancelar al Republicii Federale Germania, cunoscută pe atunci și ca Germania de Vest, după cel de-al doilea război mondial. Din această poziție, impactul său asupra Germaniei și, în egală măsură, asupra Europei a fost profund. Experiența trăită sub regimul nazist l-a făcut să înțeleagă că o pace de durată nu poate fi atinsă decât prin unitate. Adenauer a jucat un rol determinant în procesul de reconciliere dintre Germania și Franța, în urma căruia cele două națiuni s-au transformat din inamici istorici în aliați și au pus bazele integrării europene. 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În aceste episoade vă vom relata poveștile de viață ale femeilor și bărbaților care au construit Europa, identitatea și valorile ei. Ei sunt părinții noștri fondatori. Să aruncăm o privire mai atentă asupra vieții unuia dintre părinții fondatori ai Europei, Konrad Adenauer. S-a născut pe 5 ianuarie 1876 la Köln, în Germania, într-o familie catolică modestă, dar muncitoare. Cariera lui politică a fost impulsionată de căsătoria cu Emma Weyer, care provenea dintr-o familie înstărită și influentă din Köln. La 3 ani după ce s-au căsătorit, Adenauer a devenit mâna dreaptă a primarului Max Wallraff, care era unchiul soției sale. Succesul său profesional a fost însă umbrit de mai multe tragedii personale. Soția lui a decedat în 1916, lăsând în urmă 3 copii. Adenauer însuși a avut un accident grav de mașină, în urma căruia a petrecut mai multe luni în spital. În pofida acestor dificultăți pe plan personal, cariera lui politică lua avânt. După ce primarul orașului Köln a devenit secretar de stat în Ministerul de Interne în 1917 și s-a mutat la Berlin, Adenauer a fost ales în unanimitate pentru a-i lua locul. El a devenit astfel cel mai tânăr primar al unui oraș din toată Prusia. În 1919, Adenauer s-a însurat cu a doua soție, Auguste Zinser. Cei doi au avut 5 copii, dintre care unul a murit la doar câteva zile după naștere. Konrad Adenauer a devenit unul dintre cei mai cunoscuți și influenți politicieni din Germania. Însă idealurile lui republicane, alături de valorile federaliste și creștine, l-au făcut nepopular în rândul celor care se opuneau Republicii de la Weimar, fie că erau comuniști sau naziști. Când naziștii au ajuns la putere în 1933, el a refuzat să decoreze orașul Köln cu svastici. Drept urmare, a fost imediat înlăturat din funcția de primar și alungat din orașul natal. În august 1944, Konrad Adenauer a fost arestat. A reușit să fugă din închisoare, dar în luna septembrie a aceluiași an a fost prins și închis de Gestapo la Bauweiler. La abația din acea localitate, situată în apropierea orașului Köln, exista o închisoare nazistă celebră, unde mai mulți deținuți politici au fost închiși și torturați. Naziștii l-au acuzat pe Adenauer că era un oponent al regimului, după o tentativă eșuată de asasinat împotriva lui Hitler din iulie 1944. Adenauer a fost eliberat în cele din urmă, în luna noiembrie a aceluiași an. După sfârșitul celui de-al doilea război mondial, Konrad Adenauer a suferit încă o pierdere în viața personală. A doua sa soție a decedat și ea în martie 1948. Cariera lui a fost însă impulsionată din nou, la scurtă vreme după tragicul deces. În septembrie 1948, Adenauer a fost ales președinte al Consiliului Parlamentar, organismul responsabil cu redactarea legii fundamentale a Republicii Federale Germania, altfel spus, noua Constituție a țării. El s-a dedicat proiectului care viza înființarea Uniunii Creștin-Democrate, cunoscută sub acronimul CDU, pentru a-i aduce împreună pe protestanții și catolicii din Germania. În 1949, Adenauer a devenit primul cancelar al Republicii Federale Germania. Avea 73 de ani când a fost ales, fiind cel mai în vârstă cancelar din istoria țării. Cu toate acestea, a continuat să ocupe funcția de cancelar timp de 14 ani. În toată această perioadă, s-a concentrat pe transformarea Germaniei într-o democrație stabilă, astfel încât ororile celui de-al treilea Reich să nu se mai repete. Sub conducerea lui, Germania de Vest s-a reconciliat cu țările vecine și a devenit membra a Consiliului Europei, a NATO și a Organizației pentru Cooperare Economică Europeană. Adenauer a susținut cu tărie și înființarea Comunității Europene a Cărbunelui și Oțelului, care a luat naștere odată cu declarația Schuman pe 9 mai 1950. El a susținut de asemenea Tratatul de Instituire a Comunității Economice Europene, semnat în 1957. Adenauer a subliniat avantajele acestor demersuri când a luat cuvântul în fața unui public numeros la Metz, în Franța, în iunie 1966.
2: Wenn es uns gelingt, eine Organisation zu schaffen.
3: Dacă reușim să creăm o organizație care să le permită francezilor să vadă tot ce se întâmplă în sectorul producției de oțel și al extracției cărbunelui din Germania, și dacă germanii pot la rândul lor să vadă ce se întâmplă în Franța, acest control reciproc este cea mai bună modalitate de a crea o politică bazată pe încredere.
2: Das beste Mittel, um eine Politik zu treiben, die sich auf Vertrauen gründet.
1: Punctul forte al lui Konrad Adenauer a fost politica externă. După experiențele din cel de-al doilea război mondial, credea cu tărie că singura cale spre o pace durabilă și stabilitate în Europa era unitatea. În 1963, Franța și Germania au semnat Tratatul de la Élysée, cunoscut și ca Tratatul de Prietenie. A fost un moment major în procesul de reconciliere al celor două țări după un secol de conflicte. Tratatul a demonstrat strategia politică a lui Adenauer și viziunea lui despre rolul Germaniei în Europa. În timp ce Adenauer milita pentru unitate și era unul dintre principalii inițiatori ai reconcilierii franco-germane, țara lui se confrunta cu despinare în perioada de după război. Și, pentru a complica și mai mult lucrurile, în 1961 a fost construit Zidul Berlinului, cu doar câteva săptămâni înaintea alegerilor federale. Climatul politic din jurul construirii Zidului Berlinului nu l-a împiedicat însă pe Konrad Adenauer să câștige pentru a patra oară alegerile federale. El a candidat în cadrul unei coaliții formate din grupurile parlamentare ale Uniunii Creștin-Democrate și Uniunii Creștin-Sociale și din Partidul Democratic Liber. Adenauer și-a exercitat funcția în prima jumătate a legislaturii, conform înțelegerii, și a demisionat în 1963. În 1966, la vârsta de 90 de ani, s-a retras și din poziția de președinte federal al Uniunii Creștin-Democrate. Astfel s-a încheiat cariera lui politică. Konrad Adenauer, supranumit Der Alte, adică bătrânul, s-a stins din viață pe 19 aprilie 1967, la vârsta de 91 de ani. A fost omagiat în întreaga lume drept un politician căruia germanii îi datorau libertatea, prosperitatea și securitatea socială. El și-a pus amprenta în egală măsură și asupra modelării Europei în care trăim astăzi. Walter Hallstein, primul președinte al Comunității Economice Europene, a subliniat semnificația moștenirii lui Adenauer pentru politica europeană.
4: In jeder Politik ist so viel Stärke wie Hoffnung in ihr ist.
3: În toate proiectele politice găsim doze egale de putere și speranță, iar politica europeană este însuflețită de multă speranță. Îi datorăm acest lucru în esență acestui om. De aceea ne înclinăm în fața convingerilor sale și în fața reușitelor sale politice de o viață.
4: Und vor seiner politischen Lebensleistung.
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5: Quando não estão em sessão plenária do Parlamento Europeu, os eurodeputados reúnem-se nas comissões parlamentares. São muitas, e cada uma dedica-se a uma área específica. Mas como funcionam as comissões? Quando quando falamos das instituições europeias, há termos recorrentes. Mas nem todos se referem à mesma coisa. É o caso, por exemplo, do termo Comissão. Pode referir-se à Comissão Europeia, uma das três principais instituições da União, mas também se pode referir às comissões parlamentares, que, como o nome indica, fazem parte do Parlamento. Vamos tentar esclarecer esta questão. Quando não estão em sessão plenária do Parlamento Europeu, os eurodeputados participam nas comissões parlamentares, que têm reuniões regulares em Bruxelas. Os debates são públicos e é possível segui-los pela internet. Mas como são constituídas as comissões? No início de cada legislatura, o Parlamento decide que deputados fazem parte de que comissões. A composição de cada comissão varia significativamente consoante o seu domínio de intervenção. Por exemplo, durante a primeira metade da décima legislatura, a composição de cada comissão varia entre 25 e 90 deputados. A distribuição política dos seus membros reflete sempre a do Parlamento no seu todo. Na primeira reunião de uma comissão parlamentar, os deputados da nova comissão elegem a mesa, ou seja, o presidente e um máximo de 4 vice-presidentes. Tal como quem assume a presidência e a vice-presidência do Parlamento Europeu, os seus homólogos das comissões parlamentares também têm um mandato de 2 anos e meio. Cada comissão dispõe igualmente de um secretariado próprio, cuja dimensão varia em função da dimensão da comissão. Quantas comissões existem e que domínios abrangem? Existem 20 comissões permanentes, cada uma especializada num tema específico. Por exemplo, há uma comissão dedicada ao orçamento, outra às pescas, uma à cultura e à educação e outra ainda aos direitos das mulheres e à igualdade de género. O Parlamento também pode criar comissões de inquérito para investigar eventuais violações ou casos de má administração na aplicação do direito da União Europeia. Em alguns casos, o Parlamento cria subcomissões ou comissões especiais temporárias para tratar de questões específicas. Atualmente, existem 4 subcomissões: a dos Direitos Humanos, a da Segurança e da Defesa, a dos Assuntos Fiscais e a da Saúde Pública. Cada uma é composta por 30 deputados. As comissões especiais têm um mandato de 12 meses, que pode ser prolongado. Tomemos como exemplo a Comissão Especial sobre a Pandemia de Covid-19. Esta Comissão Especial foi criada em março de 2022, inicialmente por 1 ano, e foi prolongada por mais 3 meses. Em 15 meses, esta Comissão Especial organizou mais de 30 audições e seminários com mais de 200 peritos, incluindo representantes da União Europeia, do resto do mundo e 8 comissários europeus. Os membros dessa comissão leram e elaboraram centenas de documentos, encomendaram estudos e realizaram 6 missões. Essa reflexão intensa deu frutos. No período de sessões de julho de 2023, o Parlamento aprovou uma resolução intitulada Pandemia de Covid-19, ensinamentos retirados e recomendações para o futuro, concluindo assim os trabalhos da Comissão Especial. Então, o que fazem as comissões parlamentares? Bom, muita coisa. O seu papel principal consiste em preparar os trabalhos da sessão plenária, ou seja, das reuniões do Parlamento no seu todo. Com efeito, as comissões parlamentares elaboram, com base em propostas legislativas da Comissão Europeia, relatórios que vão ser apreciados pelo Parlamento ou pareceres dirigidos a outras comissões. O papel do relator, responsável por esses relatórios, também vai ser objeto de outro podcast desta série. Portanto, as comissões parlamentares analisam propostas legislativas, propõem alterações em sessão plenária e nomeiam a equipa de negociadores que trabalha com o Conselho sobre a legislação da UE. Também organizam audições com peritos para garantir que são tomadas as melhores decisões possíveis. Por último, os presidentes das comissões reúnem-se na Conferência dos Presidentes das Comissões. Esta elege o presidente de entre os seus membros para um mandato de 2 anos e meio. É o órgão político que coordena o trabalho das comissões e vela pela boa cooperação entre elas. Resumindo, uma comissão parlamentar debruça-se sobre um tema específico. É composta por deputados que preparam relatórios para as sessões plenárias. Esta emissão foi-lhe apresentada pelo Parlamento Europeu. 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
6: Pflege geht uns alle an. In unserem Leben pflegen oder betreuen wir alle irgendwann einmal jemand anderen. Oder wir werden von jemandem betreut. Pflegearbeit wird nicht nur im Gesundheitswesen geleistet. Der Begriff umfasst auch Kinderbetreuung und Haushaltshilfe. Gemeint ist damit Arbeit bei jemandem zu Hause oder in Einrichtungen bzw. Heimen, ob über einen direkten Vertrag mit einem Einzelhaushalt oder über Drittanbieter. Manchmal wird diese Arbeit nicht bezahlt oder nicht versteuert. Eines aber ist klar, den Löwenanteil der Pflege in Haushalten und Heimen, ob bezahlt oder unbezahlt, leisten Frauen. Und die Gesellschaft würdigt diese Arbeit in der Regel viel zu wenig. Sie hören die Reihe Mehr Einsatz, bessere Rechtsetzung. In dieser Folge geht es um die Bedeutung der Pflegearbeit als treibende Kraft des nachhaltigen Wachstums. In der Corona-Pandemie standen Pflege und Betreuung auf einmal im Rampenlicht. Das lag vor allem an den Schulschließungen und ihren Folgen und an den schlechten Bedingungen in Heimen, an denen viele Bewohnerinnen und Bewohner starben. Doch schon vor der Pandemie war die Pflege in der Krise und unsere Gesellschaft übersieht seit Jahren, wie wertvoll und wichtig Pflegeberufe sind. Geringe Einkommen und prekäre Arbeitsbedingungen sind für Pflegekräfte eher die Regel. Etwa 25% der bezahlten Pflegekräfte sind zugewanderte Menschen. Etwa 90% der gering bezahlten Pflegekräfte sind Frauen. Bei Reinigungskräften und Haushaltshilfen liegt der Frauenanteil mit 95% noch höher. In der Kinderbetreuung ist er mit 93% nur ein kleines bisschen niedriger. Mehr als die Hälfte der Reinigungskräfte und Haushaltshilfen sind zugewanderte Menschen. Die Europäische Arbeitsbehörde stellte dabei etwas Auffälliges fest. Gut die Hälfte derjenigen, die in Haushalten arbeiten, sind nicht angemeldet. Das kann heißen, dass sie unter schwierigen, prekären und manchmal sogar gefährlichen Umständen arbeiten müssen, mit hohem Verletzungsrisiko und ohne soziale oder wirtschaftliche Absicherung. Frauen leisten außerdem den Großteil der unbezahlten Betreuungsarbeit im Haushalt. Wegen der unausgewogenen Verteilung der Betreuungsaufgaben entgeht Frauen in der EU viel Geld. Dieser Verlust, eine Art Strafe für unbezahlte Betreuungsaufgaben, beträgt fast 250 Millionen Euro pro Jahr. Wie entsteht dieses wirtschaftliche Ungleichgewicht? Das Problem ist, dass die Betreuungsaufgaben zwischen Frauen und Männern ungleich aufgeteilt sind. Deswegen können einige Frauen nicht mit ganzer Kraft am Arbeitsmarkt teilnehmen. Frauen sind seltener erwerbstätig und wenn sie arbeiten, dann eher in Teilzeit und in schlechter bezahlten Berufen, in denen sie weniger Aufstiegschancen als Männer haben. Im Laufe ihres Lebens wird der Verlust, der durch unbezahlte Betreuungsarbeit entsteht, deshalb immer größer. Dass es nicht genug formelle Pflegedienste gibt, also Dienste, in denen angemessen ausgebildete und bezahlte Kräfte arbeiten, und dass es den vorhandenen Diensten an Qualität mangelt, liegt daran, dass nicht genug Geld in den Pflegebereich gesteckt wird. Weil zu wenig investiert wird, arbeiten in der Pflege Beschäftigte unter schlechten Bedingungen. Es gibt weniger Ausbildungsmöglichkeiten, die Infrastruktur reicht nicht aus und auch der technische Fortschritt in diesem Bereich wird gebremst. Die Folge? Ein Teufelskreis. Weil der wahre Wert der Pflege nicht erkannt wird, schreckt man vor Investitionen in diesem Bereich zurück und auch das Geschlechtergefälle wird größer. Das Europäische Parlament möchte diesen Teufelskreis durchbrechen. Für das Parlament hätte im Rahmen des Finanzierungsprogramms Next Generation EU mehr Gewicht auf der Pflege liegen sollen. Next Generation EU bietet steuerliche Anreize für die Mitgliedstaaten, damit sie die Folgen der Corona-Pandemie besser in den Griff bekommen. Und es soll auch den digitalen und ökologischen Wandel unterstützen. Das Parlament fordert, die Pflege als ein Recht und als das anzuerkennen, was sie ist, eine tragende Säule der Gesellschaft. Es regt einen Betreuungs- und Pflegedeal für Europa an. Er könnte dabei helfen, dass die Betreuungsaufgaben ausgewogener zwischen Frauen und Männern aufgeteilt werden. Außerdem könnte er es einfacher machen, externe Pflegekräfte einzusetzen. Nicht zuletzt soll er dazu beitragen, die Pflege zu modernisieren und zu regeln. Wie soll das gehen? Hier nur einige Vorschläge. Die Berufsqualifikationen bezahlter Pflegekräfte sollen anerkannt werden. Dabei soll man sich nach objektiven Kriterien und geschlechtsneutralen Berufsklassifizierungen richten. Den Pflegekräften sollen angemessene Löhne, bessere soziale Rechte und faire Arbeitsbedingungen garantiert werden. Ein weiterer Vorschlag lautet, mehr EU-Gelder bereitzustellen bzw. höhere, konkrete Ziele vorzugeben, damit die Pflegeinfrastruktur besser wird. Dabei sollen die Struktur- und Investitionsfonds helfen, zum Beispiel der Europäische Sozialfonds und die Aufbau- und Resilienzfazilität. Schließlich will man auch die verschiedenen Arten von unbezahlten Pflegekräften anerkennen und sie und die von ihnen betreuten Menschen unterstützen, zum Beispiel finanziell und mit Reha-Maßnahmen. Das sind, wie gesagt, nur ein paar Beispiele dafür, wie das Parlament diesen Teufelskreis durchbrechen will. Für ganz Europa ergeben sich dadurch in vielen Bereichen große Vorteile, denn es entstünden mehr und bessere Arbeitsplätze im Pflegebereich und die Pflege selbst würde erschwinglicher und besser. Aus wirtschaftlicher Sicht würden sich die Investitionen in die Pflege mehr als auszahlen. Möglich sind aber noch weitere Vorteile, die sich nicht so leicht in Zahlen ausdrücken lassen, zum Beispiel für die Gesundheit und das Wohlbefinden von Pflegenden und Pflegebedürftigen. Außerdem würde damit bewirkt, dass mehr Frauen am Arbeitsmarkt teilnehmen. Wenn die EU stärker darauf setzt, Erwerbstätigkeit und Betreuungsaufgaben gleichmäßig aufzuteilen, könnte das Frauen den Weg aus der Arbeitslosigkeit in den Job bahnen und ihnen auch den Übergang von der Teilzeit- zur Vollzeitbeschäftigung erleichtern. Dadurch würde Frauen in der EU auch nicht mehr so viel Einkommen entgehen und der Gesellschaft könnte es Vorteile in Höhe von 24 bis 48 Milliarden Euro pro Jahr bringen. Im Pflegebereich etwas zu unternehmen, wäre nicht zuletzt vereinbar damit, gegen strukturelle und bereichsübergreifende Probleme vorzugehen, die allen Mitgliedstaaten gemeinsam sind, etwa die Bevölkerungsalterung und das nach wie vor bestehende Geschlechtergefälle. Pflegekräfte sind für unsere Gesellschaft und das Gemeinwohl unverzichtbar. Deshalb müssen wir Pflegeberufe aufwerten und attraktiv machen, als Beitrag zum Europa von morgen. 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
8: 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Viajó por el mundo denunciando la dictadura y defendiendo la democracia. Tras la caída del régimen, se convirtió en la ministra de Cultura de Grecia que más años ha permanecido en el cargo, y fue miembro fundador del movimiento socialista panhelénico. 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Estos son nuestros padres y madres fundadores. Amalia María Mercury nació en Atenas en 1920. Tras estudiar arte dramático, no tardó en convertirse en una afamada actriz de teatro. Su papel revelación llegó en la obra Un tranvía llamado Deseo, en 1949, y poco después ganó el premio Marika Kotopouli a la mejor interpretación femenina. Su primera película, Estela, dirigida por Mihalis Kakoyanis, fue aclamada en Cannes en 1956. Allí conoció al cineasta estadounidense Jules Dassin, que acabaría siendo su marido y colaborador. En 1960 ganó el premio a la mejor actriz en Cannes por Nunca en Domingo, una película que obtuvo 5 nominaciones a los Oscar. El 21 de abril de 1967, mientras actuaba en Nueva York, Mercury se enteró de que un grupo de oficiales del ejército había tomado el poder en Grecia, instaurando la Junta Griega, también conocida como la dictadura de los coroneles. Desde ese momento aprovechó toda oportunidad sobre el escenario para condenar a la Junta repitiendo su lema: «La democracia vencerá». A lo largo de los 7 años de gobierno del régimen, hizo campaña por todo el mundo pidiendo el regreso de la democracia. Los coroneles le retiraron la ciudadanía griega, una medida que solo sirvió para reafirmar su determinación. Una noche a las 4 de la mañana, el Daily Mail me llamó y me dijo: «Te han quitado la ciudadanía». Fui la primera persona a la que se la quitaron. Medio dormida y sin dominar el inglés, respondí: «Nací griega. Él nació fascista y morirá fascista. Yo nací griega y moriré griega». A pesar de las amenazas e incluso de un intento de asesinato, su espíritu nunca decayó. Siguió luchando a través de discursos, conciertos y entrevistas hasta que se restauró la democracia en 1974. De vuelta en Grecia, Mercury ayudó a fundar el movimiento socialista panhelénico, PASOK, y fue elegida diputada en 1977. Cuando el PASOK ganó las elecciones de 1981, se puso al frente del Ministerio de Cultura. Fue la primera mujer en ocupar el cargo y la persona que más años desempeñó el puesto en la historia de Grecia. Siendo ministra, transformó la vida cultural. Abrió los museos a la ciudadanía, promovió la educación a través del patrimonio y puso en marcha importantes proyectos como el Museo de Cultura Bizantina en Tesalónica. También lanzó su famosa campaña reclamando la devolución de los mármoles del Partenón. ¿Qué significa Shakespeare para Inglaterra? ¿Y la Catedral de San Pablo? ¿Qué significa el Taj Mahal para la India? ¿Qué significan las pinturas de la Capilla Sixtina para Italia? Los mármoles del Partenón son nuestro orgullo, son nuestra identidad, son el vínculo del presente con la excelencia griega. Son creaciones sinónimas de nuestros conceptos de democracia y libertad. Su logro más destacado en el ámbito de la Unión Europea fue la creación de la iniciativa Capitales Europeas de la Cultura. Atenas se convirtió en la primera capital europea de la cultura en 1985, después de que Mercury persuadiera a los ministros de Cultura de la Unión para que ésta se convirtiera en parte fundamental de la identidad de la Unión Europea. También promovió vínculos culturales con Europa Oriental, incluso antes de la caída del telón de acero. A principios de la década de 1990, volvió a combinar los escenarios con la política. Cuando el PASOK regresó al poder en 1993, retomó su cargo de ministra de Cultura, centrándose en vincular la cultura con la educación. Melina Mercury falleció en 1994 en Nueva York. Su funeral, celebrado con los honores propios de un presidente de gobierno, demostró el profundo afecto que el pueblo griego sentía por ella. Hoy en día, su visión sigue viva a través de la Fundación Melina Mercury, que promueve la cultura griega en todo el mundo. 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Para Melina Mercury, nunca fue cuestión de títulos o premios, sino de amor. Su amor por Grecia y el amor que recibió a cambio. A día de hoy, su voz y su visión siguen inspirando a generaciones. 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
9: Eine undichte Waschmaschine, eine Fahrradkette, die auf dem Weg zur Arbeit ständig vom Zahnkranz abspringt, ein Sprung im Bildschirm ihres Tablets, den ihr Nachwuchs zu verantworten hat, oder ein verstopfter Spülmaschinenfilter. Kleine Katastrophen wie diese kommen immer ungelegen und sind wahre Zeit- und Geldverschwendung. Wenn so etwas passiert, fragt man sich, lohnt sich eine Reparatur? Soll man das Gerät wegwerfen oder recyceln oder vielleicht doch gleich ein neues kaufen? Die Europäische Union will uns dazu bewegen, uns für die Reparatur zu entscheiden. Sie hören die Reihe Mehr Einsatz, bessere Rechtsetzung. In dieser Folge geht es um den Vorschlag der EU, Verbraucherinnen und Verbrauchern das Recht auf Reparatur einzuräumen. In einer Eurobarometer-Sonderumfrage von 2020 ging es um das Thema Umweltschutz. 31% der befragten EU-Bürgerinnen und Bürger gaben dabei an, im letzten halben Jahr Geräte eher repariert als ersetzt zu haben. Es gibt viele gute Gründe dafür, Geräte nicht zu reparieren. Die Reparatur ist oft zu teuer, zu kompliziert oder einfach schwer zu organisieren, weil man häufig nicht so leicht an Ersatzteile kommt. Bei einigen Waren kann man die Garantie gegen Aufpreis verlängern, doch das ist meist teuer und an viele Bedingungen geknüpft. Vielleicht ist das Gerät aber auch veraltet bzw. nicht mehr modern. Und manchmal weiß man auch einfach nicht, wie oder wo man es reparieren lassen könnte. Mal würde die Reparatur zu lange dauern, mal ist sie sogar unmöglich. Dabei hat es große Vorteile, Geräte reparieren zu lassen. Aus Verbrauchersicht spart man Geld, denn das Gerät funktioniert länger. Man muss also kein neues kaufen. Außerdem schont man die Umwelt. Reparaturen sind für die Kreislaufwirtschaft sehr wichtig. Man braucht dafür nämlich weniger Ressourcen und Material als für neue Geräte. So entstehen auch weniger Treibhausgasemissionen und es fällt weniger Abfall an. Weil Reparaturen außerdem meist vor Ort stattfinden, kann man damit so manchen Arbeits- und Ausbildungsplatz in der eigenen Gemeinde schaffen. Wer selbst Hand anlegen möchte, findet immer mehr Reparaturwerkstätten, in denen man Neues dazulernen kann und ganz nebenbei auch neue Leute kennenlernt und Kontakte knüpft. Reparaturwerkstätten kurbeln aber auch den Gebrauchtmarkt an. Das Europäische Parlament hat die Europäische Kommission dazu aufgefordert, das Recht auf Reparatur gesetzlich zu verankern, um die Kosten für die Verbraucherinnen und Verbraucher zu senken und nachhaltiges Einkaufen zu fördern. Ein gesetzlich festgelegtes Recht auf Reparatur kann vieles sein. Erstens, das Recht auf Reparatur während der Garantiezeit. Solange die Garantie läuft, haben Verbraucherinnen und Verbraucher in der EU das Recht auf kostenlose Reparatur, wenn die gekaufte Ware mangelhaft ist. Wenn zum Beispiel eine Dichtung tropft oder ein Stecker defekt ist. Die Garantie gilt 2 Jahre lang ab dem Tag, an dem die Ware gekauft wurde. Normalerweise fordern Einzelhändler ihre Kundschaft auf, eine Kopie des Kaufbelegs zusammen mit der Originalverpackung aufzubewahren. Ein Gerät gilt allerdings nur dann als beim Kauf mangelhaft, wenn innerhalb der ersten 12 Monate Probleme auftreten. Einzelhändler sind gesetzlich dazu verpflichtet, mangelhafte Ware zu reparieren, zu ersetzen oder zu erstatten. Sie sind aber nicht verantwortlich für Schäden, die versehentlich von Verbraucherinnen und Verbrauchern verursacht werden oder durch falsche Verwendung entstehen. Zweitens, das Recht auf Reparatur nach Ablauf der gesetzlichen Garantie. Zurzeit ist dafür weder der Einzelhändler noch der Hersteller zuständig. Verbraucherinnen und Verbraucher können diese Leistung daher gar nicht in Anspruch nehmen. Nicht einmal dann, wenn sie die Kosten für die Reparatur selbst übernehmen wollen. Ein Gerät reparieren zu lassen, ist deshalb oft teurer, als ein neues zu kaufen. Drittens, das Recht darauf, Geräte selbst zu reparieren. Die Hersteller sind jedoch nicht gesetzlich verpflichtet, technische Informationen für die Reparatur bereitzustellen. Es kann also schwierig sein, an Bedienungsanleitungen, Handbücher oder Ersatzteile zu kommen. Ob die Reparatur sinnvoll ist, hängt von 2 Faktoren ab. Zum einen von der Lebensdauer des Geräts, zum anderen von der sogenannten Obsoleszenz. Darunter versteht man das Veralten von Ware, also wann ein Gerät so abgenutzt ist, dass es ersetzt werden muss. Geräte können in unterschiedlichem Maße obsolet, also veraltet, sein. Eine spezielle Klassifizierung dafür gibt es nicht. Die Europäische Umweltagentur unterscheidet aber zwischen 3 Veraltungsgraden. Erstens kann ein Gerät vollkommen obsolet sein. Das bedeutet, dass es aus objektiven Gründen nicht mehr funktioniert. Etwa wegen mechanischen Versagens oder weil seine Software nicht länger kompatibel ist. Ein konkretes Beispiel: Waschmaschinen haben eine erwartete Lebensdauer von 10 Jahren. Durchschnittlich gehen sie aber schon nach 8 Jahren und 4 Monaten kaputt. Als zweiten Grad nennt die Europäische Umweltagentur die relative Obsoleszenz. Damit ist gemeint, dass ein Gerät zwar noch funktioniert, aber trotzdem veraltet ist. Aus dem einfachen Grund, dass die Verbraucherin oder der Verbraucher lieber ein neueres Modell haben möchte. Das kann unterschiedliche Gründe haben. Neuere Modelle können optisch ansprechender sein, vielleicht auch hochwertiger, praktischer oder effizienter. Manchmal ist es aber auch einfach günstiger, ein neues Gerät zu kaufen, statt das alte Gerät reparieren oder modernisieren zu lassen. Oft ist das bei Mobiltelefonen und Fernsehern der Fall. Fernseher haben eine erwartete Lebensdauer von 25 Jahren. Trotzdem ersetzen wir sie üblicherweise alle 7 Jahre. Dann gibt es noch die vorzeitige Obsoleszenz, also wenn ein Gerät viel früher als erwartet kaputt geht. Das kann vom Hersteller beabsichtigt sein. In diesem Fall spricht man von geplanter Obsoleszenz oder geplantem Verschleiß. Ein Beispiel dafür ist das Vorgehen des chinesischen Herstellers DJI. Im Januar 2022 sagte man dem Technologieunternehmen nach, es habe zehntausende Drohnen absichtlich veralten lassen. Das Unternehmen hatte aufgehört, seine App DJI Go auf Android-Geräten zu aktualisieren, wohlwissend, dass es damit vielen seiner Kundinnen und Kunden den Rücken kehrte. Zehntausende Drohnen und Kamerastabilisatoren konnten deshalb in Europa mit Android-Geräten nicht mehr verwendet werden. Das Parlament macht sich schon seit mehr als 10 Jahren für mehr Verbraucherrechte im Bereich Reparatur stark. Auch gegen die relative und die vorzeitige Obsoleszenz geht es seit geraumer Zeit vor. In einer Entschließung von 2017 zur Verlängerung der Lebensdauer von Produkten machte das Parlament einige Vorschläge dazu, wie man Geräte besser reparierbar machen könnte. Sie sollten zum Beispiel von vornherein so konzipiert sein, dass eine schnelle und günstige Reparatur möglich ist. Wenn die Reparatur länger als einen Monat dauere, dann müsse man außerdem auch die Garantie entsprechend verlängern. Hersteller sollten darüber hinaus dazu verpflichtet sein, schon beim Kauf Wartungsanleitungen bereitzustellen. Sie sollten außerdem dazu angespornt werden, Batterietechnologien weiterzuentwickeln. Ein weiterer Vorschlag der Abgeordneten war, Ersatzteile und Reparaturwerkzeuge stärker zu normen. In 2 weiteren Entschließungen, einer zum nachhaltigen Binnenmarkt, einer anderen zum Aktionsplan für die Kreislaufwirtschaft, forderte das Parlament Ende 2020 und Anfang 2021, dass noch mehr getan wird. Unter anderem solle die erwartete Lebensdauer und die Reparierbarkeit eines Produkts verpflichtend angegeben werden. Zum Beispiel könnten bestimmte Produktkategorien mit einer Art Reparierbarkeitsindex versehen werden oder einen Verbrauchszähler bekommen. Außerdem müssen die Verbraucherinnen und Verbraucher schon beim Kauf genug Informationen über Reparaturdienste, Softwareaktualisierungen oder die Verfügbarkeit von Ersatzteilen bekommen. Die Ersatzteile wiederum dürfen nicht zu teuer sein, damit sie für alle erschwinglich sind. In Kürze überarbeitet die Kommission die Richtlinie über den Warenkauf. Das Parlament forderte, in diesem Zusammenhang zu prüfen, ob die gesetzlich vorgesehene Garantiedauer bei bestimmten Produkten an die erwartete Lebensdauer angepasst werden kann. Außerdem rief das Parlament die Mitgliedstaaten dazu auf, Verbraucherinnen und Verbraucher aktiv zur Reparatur ihrer Geräte zu bewegen. Nötig seien etwa entsprechende Kampagnen oder Anreize wie ein sogenannter Handwerkerbonus. Die neuen Vorschriften sollen auch für eine höhere Reparaturquote sorgen. Ein Produkt zu reparieren soll in Zukunft für Verbraucherinnen und Verbraucher in der EU einfacher, schneller und günstiger sein, als es zu ersetzen. Das ist nicht nur gut für den Geldbeutel, sondern auch für unsere Erde. 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

0: Frauen, die noch nicht auf Wikipedia vertreten waren, und schrieben neue Artikel auf Irisch. Das Projekt sollte die digitalen Kompetenzen der Beteiligten stärken und zur Gleichstellung von Frauen und Männern beitragen. Ziel war auch, dem Irischen, das erste Amtssprache Irlands und EU-Amtssprache ist, neues Leben einzuhauchen, auch wenn die Sprache nur von einem relativ kleinen Teil der Bevölkerung täglich gesprochen wird und als gefährdete Sprache gilt.
1: Vielleicht haben Sie schon vom dänischen Film Der Rausch, dem bulgarischen Roman Crash Island oder dem Baltic Sea Forum for Documentaries gehört. Aber wissen Sie auch, was sie gemeinsam haben? Sie wurden alle durch das Programm Kreatives Europa gefördert. Ausgestattet mit Geldern in Höhe von über 2 Milliarden Euro für den Zeitraum von 2021 bis 2027 ist Kreatives Europa das Leitprogramm der Europäischen Union zur Unterstützung der Kultur- und Kreativbranche. Die Gelder gehen an Theater, die Film- und Verlagsbranche, Festivals und zahlreiche künstlerische Initiativen, bei denen sprachliche und kulturelle Vielfalt im Mittelpunkt steht. Ein Schwerpunkt von Kreatives Europa ist die Förderung der Übersetzung und Verbreitung literarischer Werke in der gesamten EU. Auch beim Vorgängerprogramm hatte das bereits einen besonderen Stellenwert. Von 2014 bis 2020 flossen EU-Gelder in die Übersetzung und Verbreitung von mehr als 3.500 Büchern. Dabei ging es immer auch darum, Werke, die in weniger verbreiteten Sprachen verfasst wurden, einer größeren Leserschaft über Landesgrenzen hinaus zugänglich zu machen.
0: Ein weiterer Schwerpunkt des Programms liegt auf der Untertitelung und Synchronisierung von Filmen. Kinobegeisterte sollen in allen 24 Amtssprachen der EU auf ihre Kosten kommen, auch wenn sie eine weniger verbreitete Sprache sprechen. Darüber hinaus vergibt Kreatives Europa auch Gelder an Projekte im Bereich der internationalen kulturellen Zusammenarbeit und an Festivals. Kunstschaffende, die beispielsweise Filme machen, Bücher schreiben oder sie übersetzen, bekommen dadurch eine Bühne und die Möglichkeit, über Grenzen hinweg zusammenzuarbeiten. Dadurch erleichtert Kreatives Europa den Zugang zur Kultur und stärkt die künstlerische Freiheit in allen Amtssprachen, unabhängig davon, wie viele Sprecherinnen und Sprecher sie haben.
1: Egal, ob man selbst Teil einer sprachlichen Minderheit ist oder einfach nur über den eigenen Tellerrand blicken will. Programme wie Erasmus Plus und Kreatives Europa haben eine Menge zu bieten. Auch hier bei Europal Radio leisten wir unseren Beitrag. Wir produzieren alle unsere Podcasts auf Deutsch und in den anderen 23 Amtssprachen der EU. Das ist nur eines von vielen Beispielen dafür, wie das Europäische Parlament Inklusion, Barrierefreiheit und gleichberechtigte Teilhabe für alle fördert. 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